so heiße Musik. Wir sind Sie und das ist unser Gebiet. Singende Caballeros auf dem bombigen Beat. Einfach Sie, boom, wenn sich der Nebel verzieht, dann endet so oder so, es bleibt dieselbe Musik.

0: haben eine SMS-Kurznachricht für Sie. Die Nachricht lautet:
1: Mission Mainz der Bild Ausrufezeichen Plakate 8, Verhaftungen 0. Mission 2 folgt. Hol den Vorschlag, Anna.

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1: Hallo und herzlich willkommen bei Radio Mora, Ihrem mehrsprachigen Sender aus Oberwart. Es ist Freitag und am Mikrofon begrüßt Sie heute wieder Susanne Horvath. Schön, dass Sie eingeschaltet haben und auch heute wieder bei unserer Romani Ora mit dabei sind. 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

Ich freue mich sehr, dass ich Sie auch heute wieder durch die kommende Stunde begleiten darf. Schön, dass Sie am Freitagvormittag bei unserer Romaniora mit dabei sind. Sie hören heute wieder unser aktuelles Tagesthema und natürlich auch unsere abwechslungsreichen Klänge. Bleiben Sie dran, genießen Sie die Musik und verbringen Sie gemeinsam mit mir einen schönen Vormittag. 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

0: Genießen Sie noch die warmen letzten Sommertage, vielleicht ja bei einem erfrischenden Sprung ins kühle Nass. Oberwarter Freibad gab es dazu vor kurzem ein ganz besonderes Highlight. Die offene Jugendarbeit Oberwart und Binkerfeld hat dort einen Surfsimulator aufgebaut. Eine coole Aktion, bei der keineswegs nur die Kids zeigen konnten, was für echte Bordqualitäten in ihnen stecken. Wie viel Spaß die Welle im Freibad gemacht hat, hören Sie jetzt. 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
1: Sommer, Sonne, Freibad und dazu eine echte Welle mitten in Oberwart. Die offene Jugendarbeit Oberwart und Pinkerfeld hat im städtischen Freibad für ein besonderes Highlight gesorgt und einen Surfsimulator aufgestellt. Aber was genau steckt eigentlich hinter der offenen Jugendarbeit und an wen richtet sich das Angebot?
2: Die offene Jugendarbeit ist ein niederschwelliges Angebot für alle Jugendliche ab 12 bis 21 oder auch 25, je nachdem, wie halt eben Unterstützung benötigt wird. Und wir versuchen so viel wie möglich auch draußen im öffentlichen Raum unterwegs zu sein. Das nennt man eben Streetworken, um zu schauen, okay, wo sind die Jugendlichen, wo halten sie sich auf? Und grundlegende Arbeit ist es auf jeden Fall, Beziehung aufzubauen, dass die Jugendlichen, falls sie mal Unterstützung jeglicher Themen, egal was es ist, sie sich an uns wenden können und wir für sie da sind.
1: Dass man mitten im Freibad plötzlich auf einem Surfbrett steht, sieht man nicht alle Tage. Doch wie kam es überhaupt zu dieser ausgefallenen Idee und warum fiel die Wahl ausgerechnet auf einen Surfsimulator?
2: Wir tun immer wieder unterschiedlichste Sachen neu ausprobieren. Also wir machen ja schon seit Jahren auch jährlich so ein Riesenwurzler-Turnier und von dort, von einer Firma, tun wir uns diese Sachen dann eben mieten und wir haben dann beide gesagt, okay, was könnte man machen, was cool wäre, reden eh schon länger drüber, zum Beispiel eben Bullriding und dann haben wir gesehen, okay, es gibt auch einen Surfsimulator, was halt toll ist, passend zu dem Thema Baden, Sommer, Spaß, ist es ganz gut, dass wir da jetzt im Freibad in Oberwart sein können und dürfen, dass die Kids da ein bisschen Unterhaltung haben, natürlich auch Jüngere, nicht nur ab 12, dass auch jeder die Sommerferien ein bisschen genießen kann.
1: Das Angebot kam genau zur richtigen Zeit, denn in den Sommermonaten und der Ferienzeit verändert sich auch der Tagesablauf vieler Jugendliche. Wie die Nachfrage nach jugendarchitektonischen Angeboten in dieser Zeit generell aussieht, weiß das Team vor Ort.
2: Also ich würde sagen, was Jugendräume betrifft, wir haben nämlich zwei insgesamt, einen Jugendraum hier in Oberwart, einen in Binkerfeld. Muss ich sagen, ist es im Sommer schon ruhiger, weil wirklich sehr, sehr viele auf Urlaub fahren, zu Familien fahren. Und es ist weniger. Es ist weniger los, weil auch sehr viele auf Urlaub fahren oder irgendwo unterwegs sind. Da muss ich ehrlich sagen, sind halt die Herbst-, Winter- und Frühlingsmonate ein bisschen besser besucht bei uns.
1: Die eigentlichen Stars des Tages waren aber natürlich die Kids, die sich mutig auf das Brett gewagt haben. Die Begeisterung war groß und ein paar Nachwuchssurfer haben auch gleich den entscheidenden Trick verraten, wie man auf der künstlichen Welle möglichst lange die Balance hält.
3: Okay, also mir hat es sehr gut gefallen. Ich erzähle jetzt euch meine Technik, also wie ich so lange auf diesem Surfbrett-Simulator gestanden bin. Also sag mal, es geht jetzt nach rechts, aber als erstes tue ich meine Knie so ein bisschen runter machen, damit ich feste Stabilität habe. Und dann, sag mal, es geht nach rechts, dann tue ich meinen Körper auch ein bisschen so nach rechts bewegen und sag mal, es geht da die ganze Zeit so im Kreis, dann tue ich, tue einfach meinen Körper bewegen, wie der Surfbrett geht.
1: Eine rundum gelungene Aktion der offenen Jugendarbeit Oberwart und Pinkerfeld, die bewiesen hat, so sieht die perfekte Abwechslung in den Sommerferien aus. Yeah.

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August lohnt sich ein Blick auf die oft wenig beleuchtete Geschichte der Volksgruppe in einzelnen Regionen. Das Freie Radio Leipzig, Radio Blau, hat dazu ein äußerst spannendes Gespräch geführt. Der Autor und Historiker Daniel Weißbrot, Projektmitarbeiter beim Leipziger Verein Romano Sumnal, gibt darin tiefe Einblicke in vielschichtige Geschichten der Sinti und Roma in Leipzig und ganz Sachsen. Das knappe 23-minütige Interview können Sie direkt auf dem Roma-Blog nachhören unter www.roma-service.at. Und falls Sie eine Ausgabe unserer Romaniora verpasst haben, dann stehen Ihnen natürlich alle Sendungen jederzeit auf unserer Website radio-mora.at zum Nachhören zur Verfügung. 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

Romani Rose kämpft seit Jahrzehnten für die Anerkennung und die Rechte deutscher Sinti und Roma und gegen Antiziganismus. Vor kurzem wurde der Heidelberger 80 Jahre alt. Romani Rose, geboren am 20. August 1946 in Heidelberg, ist seit Jahrzehnten eine prägende Stimme für die Rechte der Sinti und Roma in Deutschland. Der 80-Jährige gehört selbst der Minderheit an. 13 seiner Familienangehörigen wurden während der NS-Zeit ermordet. Die Erinnerung an den nationalsozialistischen Völkermord und der Kampf gegen Antiziganismus bestimmen deshalb seit mehr als 50 Jahren sein Engagement. Auch wir von Radio Mora gratulieren herzlich. 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Auf Angel Harnizeit, auf der Valdisch Berscher Ulo. 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

Heute ist Freitag und gleich nach dem nächsten Musiktitel hören Sie unsere Veranstaltungstipps. Präsentiert von Tina Nardei, bleiben Sie dran. Wetter gibt's auch nach der Musik. 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
1: Der Rummel, der in vorm Oberwart öffnet heute Freitag seine Pforten bis zum Sonntag am 6. September, gibt es ganztags am Messegelände Fahrvergnügen und ein abwechslungsreiches Abendprogramm. I sako bercheskeri informa digestinel, gi ando shofto septemberi, sako dice oja gian minden felitico, gratis gero programmodell. Weiterhin bis zum 4. September haben Sie die Gelegenheit für eine Gratis-Yoga-Stunde. Auf der Stieberteichwiese startet um 17.30 Uhr die einstündige Yoga-Einheit für Anfänger und Wiedereinsteiger. Um 18.30 Uhr geht es mit den Fortgeschrittenen weiter. Die Teilnahme daran ist kostenlos. 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Ebenfalls heute Freitag lädt die Stadtgemeinde Oberwart zum stimmungsvollen Vollmondwalk ein. Los geht's um 19 Uhr direkt am Stieberteich. Die Strecke führt sie über rund 5 bis 6 Kilometer durch die abendliche Landschaft, perfekt um die laue Sommernacht in schöner Gesellschaft zu genießen. Jek Joneskero, Schetalinipe, Adipara Stuja, Dejo Enja Orenge, Usaro Stieberteich, Gestinel. Die Gemeinde Binkerfeld lädt am 29. und 30. August zum großen Flohmarkt ein. Von Büchern und Spielzeug bis zu Elektronik und Gartendeko ist alles dabei. Der Flohmarkt startet um 8 Uhr und endet am Samstag um 17 Uhr und am Sonntag um 13 Uhr in der Hinter der Austraße 27. 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Te mek gi ando trandato august, che ke rodeni archipele EU Art Network, upridis schleining. Noch bis zum 30. August haben Sie die Möglichkeit, die Ausstellung des 26. Kunstsymposiums des EU Art Network auf der Burg Schleining zu besichtigen. Die Öffnungszeiten der Ausstellung sind täglich von 9 bis 17 Uhr. Der Plauderpfad, gemeinsam gehen, reden, stärken, des Verein Frauen für Frauen Burgenland, findet am Dienstag, am 2. September von 8.30 Uhr bis 10 Uhr statt. Die Teilnahme ist kostenlos und auf eigene Gefahr.

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2: Heute Freitag erwartet uns bis zum Abend durchgehend sonniges und trockenes Wetter. Ein paar feine Wolkenschleier trüben den Gesamteindruck kaum. Der Südost- bis Südwind frischt im Laufe des Tages ordentlich auf und die Höchstwerte erreichen heute 30 bis 35 Grad. Morgen am Samstag starten wir dichter bewölkt. Im Süden kann es am Morgen noch leicht regnen. Der nordwestliche Wind bläst vor allem im Nord- und Mittelburgenland. Danach wird es wieder zeitweise sonnig bei angenehmen 25 bis 29 Grad. Der Sonntag bringt uns dann wieder überwiegend Sonne und spätsommerliche Wärme mit schwachem Wind und Höchstwerten von 27 bis 31 Grad. Und ein kurzer Ausblick auf die neue Woche. Der Montag bringt leichten Regen bei Tageshöchstwerten von bis zu 27 Grad.

Wussten Sie, dass am 28. August 1963 Martin Luther King vor dem Lincoln Memorial in Washington D.C. seine weltberühmte Rede »I have a dream« abgehalten hat? Vor mehr als 250.000 Menschen sprach der Bürgerrechtler über seinen Traum von einer Gesellschaft ohne Rassentrennung und Rassismus. Kings Rede fasste die zentralen Forderungen der amerikanischen Bürgerrechtsbewegung zusammen. Die soziale, wirtschaftliche, politische und rechtliche Gleichstellung der Afroamerikaner. Zugleich formulierte King eine Vision für die Zukunft der Vereinigten Staaten. Eine Gesellschaft, in der die Grundsätze von Freiheit und Gleichheit, wie sie in der amerikanischen Verfassung verankert sind, tatsächlich für alle Menschen gelten. Die Rede wurde zu einem Meilenstein der amerikanischen Bürgerrechtsbewegung und zu einem Symbol für den Kampf gegen Rassismus und Diskriminierung. Ich wünsche Ihnen ein wunderschönes Wochenende. Genießen Sie Ihre freien Tage und lassen Sie es sich gut gehen. Aus dem Radio Morach Studio in Oberwart verabschiede ich mich nun von Ihnen. Ich wünsche Ihnen jetzt eine angenehme Mittagspause und natürlich Mahlzeit. Bleiben Sie gut gelaunt und genießen Sie den weiteren Tag hier bei Radio Mora, Deltomenza.